0: bei der Abwehr der Angriffe auf die ganze Welt verlasse, bei der Abwehr von ballistischen Raketen, aber vor allem auf die USA. Aus den USA, Tina Eck.
1: Berichte über mögliche Diskussionen zu einem Austausch von Kanzler Merz sorgen in der Union für Unruhe. Bild und Stern hatten unter Berufung auf führende Christdemokraten darüber berichtet und als möglichen Nachfolger unter anderem NRW-Ministerpräsident Wüst genannt. Das Umfeld von Merz wies die Spekulationen scharf zurück. Der Kanzler selbst äußerte sich bei einer CDU-Veranstaltung in seinem Heimatort Arnsberg am Abend nicht dazu, bekannte sich aber sehr deutlich zu seiner Verantwortung als Regierungschef. Die Spritpreise sinken langsam weiter. Binnen Wochenfrist hat sich Superbenzin der Sorte E10 um 2,7 Cent verbilligt, diese sogar um 4,5 Cent. Der ADAC hält den Preisrückgang an den Tankstellen allerdings für zu gering.
2: Sowohl Diesel als auch Super E10 liegen mittlerweile im bundesweiten Tagesdurchschnitt unter 2 Euro. Allerdings sind beide immer noch gut 20 Cent teurer als vor Ausbruch des Irankrieges. Und das trotz des Tankrabatts der Regierung von rund 17 Cent und obwohl der Ölpreis zuletzt deutlich nachgegeben hat. Für den ADAC ist das aktuelle Preisniveau der Beweis, dass die Mineralölkonzerne günstigere Ölpreise nur sehr verlangsamt an die Kunden weitergeben. Zum Sparen rät der ADAC, am späten Vormittag zu tanken. Ronny Thorau, Berlin.
1: Die Gewerkschaft Verdi ruft auch heute Beschäftigte der Postbank zum Warnstreik auf. Die Gewerkschaft verlangt 8% mehr Geld, mindestens aber 300 Euro im Monat. Um den Druck zu erhöhen, werden Postbankbeschäftigte heute auch bei der Hauptversammlung der Deutschen Bank in Frankfurt am Main protestieren, zu der die Postbank gehört. Zum Wetter, die Vorhersage des Deutschen Wetterdienstes. Heute Nacht meist klar und trocken bei Tiefstwerten zwischen 11 und 5 Grad, im Südwesten und Süden teils um 15 Grad. Der Tag startet freundlich mit viel Sonne, nur an den Alpen und im Schwarzwald am Nachmittag einige Quellwolken, vereinzelt auch kurze Schauer. Die Temperaturen steigen im Norden auf 18 bis 23 Grad, sonst 23 bis 30 Grad mit den höchsten Werten im Südwesten.
3: Das war das Wichtigste aus der News-Redaktion.

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0: Es ist 3 Uhr.
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2: Ich bin Diana Kramer. Bundeskanzler Friedrich Merz hat seine Reformambitionen als Regierungschef unterstrichen. Deutschland habe die Kraft für einen neuen Aufbruch und er persönlich sei fest entschlossen, diesen Aufbruch mit seiner Regierung auch zu ermöglichen, sagte Merz bei einer CDU-Veranstaltung in seiner Heimat Arnsberg im Sauerland. Auf die aktuellen Spekulationen über einen möglichen Kanzlerwechsel ging Merz nicht ein. Bild und Stern hatten unter Berufung auf führende Christdemokraten darüber berichtet, dass Merz durch einen anderen Unionsmann ersetzt werden könnte. Der ukrainische Präsident Zelensky hat neue Gegenschläge im russischen Hinterland angekündigt. Man müsse Moskau klar machen, dass es für den Angriffskrieg gegen sein Land mit eigenen Verlusten bezahlen müsse, sagte Zelensky in seiner abendlichen Videobotschaft.
3: Moskau droht zwar mit Vergeltungsschlägen, doch Zelensky setzt selbstbewusst auf Attacke. Dabei ist unwahrscheinlich, dass er den Kreml hier in Moskau auf diese Weise zu Verhandlungen zwingen kann. Vielmehr belächeln russische Kommentatoren, dass Zelensky einerseits Moskau droht und er sich andererseits nun mit einem Hilferuf an US-Präsident Trump wendet. In einem Brief bittet er Trump um mehr Raketen für die Abwehr von Moskaus Angriffen. Aus Moskau, Ulf Mauder.
2: Auf der Bahnstrecke Hamburg-Berlin gibt es seit dem Abend Verzögerungen. Grund ist ein Ausfall eines Stellwerks bei Lüneburg. Nach Angaben der Bahn kann es noch bis heute Nachmittag zu Verspätungen und Zugausfällen kommen.
4: Es fahren noch ICE-Fernzüge zwischen Hamburg und Berlin, betont die Bahn, aber nur alle 2 Stunden. Und um die Stellwerksstörung zu beheben, brauche man voraussichtlich noch bis Donnerstag. Betroffen ist auch der Regionalverkehr. Die lokale Bahngesellschaft Metronom etwa teilte mit, dass sich der Verkehr immer weiter aufstaue. Fahrgäste sollen möglichst auf den ohnehin fahrenden Ersatzverkehr ausweichen. Die Strecke Hamburg-Berlin wurde seit letzten Sommer generalsaniert. Seit Mitte Mai ist ein Teil wieder freigegeben. Mitte Juni soll die ganze Strecke wieder befahrbar sein. Aus Berlin, Ronny Tochau.
2: Der Trend zur Teilzeit hält in Deutschland ungebrochen an. Immer mehr Beschäftigte arbeiten mit reduzierter Stundenzahl. 2025 erreichte die Teilzeitquote mit fast 32% einen neuen Höchststand, teilte das Statistische Bundesamt mit. Besonders hoch ist der Anteil der Frauen. Im vergangenen Jahr arbeitete mehr als jede zweite Frau in Teilzeit, bei Männern nur etwa jeder siebte. Zum Wetter, die Vorhersage des Deutschen Wetterdienstes. Der Donnerstag wird fast überall sonnig, an den Alpen und im Schwarzwald im Tagesverlauf Quellwolken, aber nur vereinzelt mal Schauer oder Gewitter. Die Tageshöchstwerte im Norden zwischen 18 und 23 Grad, sonst 23 bis 30 Grad mit den höchsten Werten im Südwesten. Am Freitag zunächst viel Sonne, später im Norden bewölkt und am Nachmittag im Nordwesten teils schwere Gewitter. Dazu wieder wärmer bei 26 bis 33 Grad.
5: Das war das Wichtigste aus der News-Redaktion.

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1: Ich bin Diana Kramer. Der Wohnungsbau in Deutschland soll beschleunigt werden. Das Bundeskabinett hat den Weg für ein neues Baugesetzbuch freigemacht. Damit sollen kommunale Planungen schneller und Wohnungsbau in gefragten Gebieten bevorzugt werden.
2: Städte und Gemeinden sollen auch leichter gegen sogenannte Schrottimmobilien vorgehen können. In extremen Fällen könnte dann sogar eine Enteignung möglich sein. Bauministerin Huberts bemängelt die zuletzt schwachen Zahlen beim Wohnungsbau. Im letzten Jahr sind nur noch knapp über 200.000 Wohnungen fertiggestellt worden. Neu ist außerdem, Kommunen mit angespanntem Wohnungsmarkt können künftig ein überragendes öffentliches Interesse für Wohnungsbau erklären. Dadurch soll die Bauplanung statt auf 5 bis 15 Jahren künftig in etwa 2 Jahren abgeschlossen werden können. David Riemer, Berlin.
1: Trotz Waffenruhe und laufender Verhandlungen für ein Kriegsende haben die USA nach Medienberichten erneut Ziele im Iran angegriffen. Die Schläge galten einer Anlage, die eine Bedrohung für US-Streitkräfte und die kommerzielle Schifffahrt darstelle, berichten die Sender CNN und CBS News unter Berufung auf einen Beamten. Dem Wall Street Journal zufolge feuerte der Iran zunächst 4 Drohnen auf amerikanische und zivile Schiffe ab. Der Iran meldete aus dem Süden des Landes an der Straße von Hormuz mehrere Explosionen. Menschenhandel soll in Deutschland künftig konsequenter verfolgt und härter bestraft werden können. Das sieht ein Gesetzentwurf des Bundesjustizministeriums vor, den das Bundeskabinett beschlossen hat.
3: Wer Menschen mit falschen Versprechungen nach Deutschland lockt, um sie hier dann unter Zwang arbeiten zu lassen, der wird künftig bei einer Verurteilung mit bis zu 10 Jahren Haft rechnen müssen. Neu ist außerdem, dass sich auch Kunden und Kundinnen strafbar machen, wenn sie etwa Leistungen bei Anbietern einkaufen, die klar fragwürdig sind. Da gibt es viele schwarze Schafe, etwa auf dem Bau und bei Nagelstudios. Aus Berlin, Lea Matschulat.
1: Nach einem Unfall mit 2 toten Kindern in Dienstlaken am Niederrhein prüfen Ermittler, ob bei der Autofahrerin ein medizinischer Notfall vorlag. Es spreche nichts für eine absichtliche Tat, teilte die Polizei mit. Die 47-Jährige hatte vor einer Schule die Kontrolle über ihr Auto verloren und war in eine Gruppe von 3 Jungen gefahren. 2 12-Jährige starben im Krankenhaus, der 3. wurde leicht verletzt. Die Autofahrerin kam schwer verletzt in eine Klinik. Zum Wetter, die Vorhersage des Deutschen Wetterdienstes. Der Donnerstag wird fast überall sonnig, an den Alpen und im Schwarzwald im Tagesverlauf Quellwolken, aber nur vereinzelt mal Schauer oder Gewitter. Die Tageshöchstwerte im Norden zwischen 18 und 23 Grad, sonst 23 bis 30 Grad mit den höchsten Werten im Südwesten. Am Freitag zunächst viel Sonne, später im Norden bewölkt und am Nachmittag im Nordwesten teils schwere Gewitter. Dazu wieder wärmer bei 26 bis 33 Grad.
4: Das war das Wichtigste aus der News-Redaktion.

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1: Ich bin Diana Kramer. In den großen Konflikten stehen die Zeichen erneut auf Eskalation. Trotz Waffenruhe und laufender Friedensverhandlungen haben die USA erneut Ziele im Iran angegriffen. Und auch im Ukraine-Krieg spitzt sich die Lage zu. Präsident Zelensky kündigte am Abend weitere Angriffe auf Russland an. Heute beschäftigt sich der UN-Sicherheitsrat in New York mit der aktuellen Lage.
2: Nach dem verheerenden Angriff auf Kiew und weiteren Drohungen aus Moskau sucht der ukrainische Präsident Zelensky Hilfe bei den USA und den Vereinten Nationen. Das höchste UNO-Gremium hat schon viele Male getagt, ohne viel bewirken zu können. Resolutionen werden von den Vetomächten Russland und China niedergeschlagen, Aufrufe zum Frieden verhallen im Nichts. Zelensky betonte, dass sich die Ukraine bei der Abwehr der Angriffe auf die ganze Welt verlasse, bei der Abwehr von ballistischen Raketen, aber vor allem auf die USA. Aus den USA, Tina Eck.
1: Berichte über mögliche Diskussionen zu einem Austausch von Kanzler Merz sorgen in der Union für Unruhe. Bild und Stern hatten unter Berufung auf führende Christdemokraten darüber berichtet und als möglichen Nachfolger unter anderem NRW-Ministerpräsident Wüst genannt. Der Kanzler selbst äußerte sich bei einer CDU-Veranstaltung in seinem Heimatort Arnsberg am Abend nicht dazu, bekannte sich aber zu seiner Verantwortung als Regierungschef. Die Spritpreise sinken weiter. Superbenzin der Sorte E10 ist innerhalb einer Woche um 2,7 Cent billiger geworden, Diesel um 4,5 Cent. Der ADAC hält den Preisrückgang an den Tankstellen für viel zu gering.
3: Sowohl Diesel als auch Super E10 liegen mittlerweile im bundesweiten Tagesdurchschnitt unter 2 Euro. Allerdings sind beide immer noch gut 20 Cent teurer als vor Ausbruch des Irankrieges. Und das trotz des Tankrabatts von rund 17 Cent und obwohl der Ölpreis zuletzt deutlich nachgegeben hat. Für den ADAC ist das aktuelle Preisniveau der Beweis, dass die Mineralölkonzerne günstigere Ölpreise nur sehr verlangsamt an die Kunden weitergeben. Onni Thorau, Berlin.
1: Die Gewerkschaft Verdi ruft bei der Postbank auch heute zu Warnstreiks auf. Die Gewerkschaft verlangt für die Beschäftigten 8% mehr Geld, mindestens aber 300 Euro im Monat. Um den Druck in den Tarifverhandlungen zu erhöhen, werden Postbankbeschäftigte heute auch bei der Hauptversammlung der Deutschen Bank in Frankfurt am Main protestieren, zu der die Postbank gehört. Zum Wetter, die Vorhersage des Deutschen Wetterdienstes. Der Donnerstag wird fast überall sonnig, an den Alpen und im Schwarzwald im Tagesverlauf Quellwolken, aber nur vereinzelt mal Schauer oder Gewitter. Die Tageshöchstwerte im Norden zwischen 18 und 23 Grad, sonst 23 bis 30 Grad mit den höchsten Werten im Südwesten. Am Freitag zunächst viel Sonne, später im Norden bewölkt und am Nachmittag im Nordwesten teils schwere Gewitter. Dazu wieder wärmer bei 26 bis 33 Grad.
4: Das war das Wichtigste aus der News-Redaktion.

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1: Ich bin Tine Klimach. Die Waffenruhe zwischen den USA und dem Iran wird erneut auf die Probe gestellt. Das US-Militär hat erneut Ziele im Iran angegriffen, bestätigte ein US-Beamter.
2: Der Iran hatte schon bei den vorherigen US-Militärschlägen protestiert, dass die USA die Waffenruhe verletzten. Doch die US-Regierung versichert, dass die Waffenruhe trotz dieser wiederholten Scharmützel weiter gelte. US-Kampfjets schossen iranische Drohnen ab, die angeblich zuvor auf amerikanische und zivile Schiffe gefeuert hatten. Auch eine iranische Anlage wurde angegriffen. Die US-Militärschläge seien rein defensiv gewesen und dienten dazu, die Waffenruhe aufrechtzuerhalten, hieß es hier in Washington. Aus den USA, Tina Eck.
1: Stockende Reformen, Iran, Ukraine, Bundeskanzler Friedrich Merz muss sich mit Krisen und Kriegen herumschlagen. Sein Image ist schwer angekratzt. Gut ein Jahr nach dem Start seiner Regierung muss sich Merz aktuell auch noch mit einer Debatte über seinen Kanzlerposten auseinandersetzen. Auf einer CDU-Veranstaltung in seiner Heimatstadt Arnsberg im Hochsauerland gab er sich am Abend kämpferisch.
3: Es war ein Heimspiel für den Kanzler. Die Arnsberger CDU steht felsenfest hinter Friedrich Merz. Er habe volle Rückendeckung für das, was er tue, sagte einer der Parteifreunde. Und deshalb hatte Merz zumindest öffentlich auch keinen Grund, sich zu den Spekulationen über einen möglichen Kanzlerwechsel zu äußern. Laut Medien ist das in Teilen der CDU jenseits von Arnsberg ein Thema. Merz bekannte sich sehr deutlich zu seiner Verantwortung als Regierungschef. Er sei persönlich mit aller Kraft entschlossen, mit seiner Regierung einen Aufbruch in Deutschland zu ermöglichen, sagte er. Diana Kramer, Nachrichtenredaktion.
1: Ein Stellwerksausfall bei Lüneburg bremst den Verkehr auf der Bahnstrecke zwischen Hamburg und Berlin aus. Züge fahren, aber teilweise eingeschränkt. Es kommt zu Verspätungen und Ausfällen, teilte die Bahn mit. Die technische Störung wird voraussichtlich erst heute im Laufe des Tages behoben. Reisende werden gebeten, sich vor Antritt der Fahrt auf bahn.de oder im DB-Navigator über ihre Verbindung zu informieren. Zum Sport. Nur wenige Tage nach seinem Karriereende ist Lukas Podolski schon wieder zurück, allerdings nicht auf dem grünen Rasen, sondern auf dem roten Teppich in Köln. Bei der Premiere der Netflix-Doku Poldi im FC-Stadion kam der 40-Jährige am Abend in Begleitung des Filmteams und seiner Familie. Für die 90-minütige Doku, die kommenden Donnerstag startet, begleitete ein Filmteam Podolski während seiner vorletzten Saison in Polen. Das Wetter, die Vorhersage des Deutschen Wetterdienstes. In weiten Teilen des Landes gibt es heute erneut sonniges Wetter. An den Alpen und im Schwarzwald bilden sich im Tagesverlauf Quellwolken. Vereinzelt sind Schauer und Gewitter möglich. Die Höchstwerte im Norden zwischen 18 und 23 Grad, sonst 23 bis 30 Grad. Am wärmsten wird es im Südwesten. Auch morgen zunächst viel Sonne, später im Norden bewölkt und am Nachmittag im Nordwesten teils kräftige Gewitter. Dazu erneut warme 26 bis 33 Grad.
4: Das war das Wichtigste aus der Newsredaktion.
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1: Ich bin Tine Klimach. In den großen Konflikten stehen die Zeichen erneut auf Eskalation. Trotz Waffenruhe und laufender Friedensverhandlungen haben die USA erneut Ziele im Iran angegriffen. Und auch im Ukraine-Krieg spitzt sich die Lage zu. Präsident Zelensky kündigte am Abend weitere Angriffe auf Russland an.
2: In der Ukraine zeigt sich Präsident Zelensky unbeeindruckt von russischen Warnungen, die Lage in dem Krieg weiter zu eskalieren. Zelensky setzt selbstbewusst auf Attacke. Dabei ist unwahrscheinlich, dass er den Kreml hier in Moskau auf diese Weise zu Verhandlungen zwingen kann. Vielmehr belächeln russische Kommentatoren, dass Zelensky einerseits Moskau droht und er sich andererseits nun mit einem Hilferuf an US-Präsident Trump wendet. In einem Brief bittet er Trump um mehr Raketen für die Abwehr von Moskau. Angriffen. Aus Moskau, Ulf Mauder.
1: Bis Ende Juni läuft noch der Tankrabatt, aber Erwartungen an eine Verlängerung darüber hinaus dämpft Bundesverkehrsminister Patrick Schnieder. Der Staat komme irgendwann an die Grenze seiner Möglichkeiten, sagte er dem Handelsblatt.
3: Knapp 17 Cent weniger pro Liter Diesel oder Benzin. Für den Tankrabatt verzichtet der Staat in den beiden geplanten Monaten auf Steuereinnahmen von bis zu 1,6 Milliarden Euro. Künftig sieht Verkehrsminister Schnieder eher Entlastungsbedarf beim Güterverkehr. Er verweist auf dessen Auswirkungen. Diese Preise würden weitergegeben. Lebensmittel und Waren des täglichen Bedarfs würden teurer. Die Gefahr, dass es an den Zapfsäulen zu einem echten Kraftstoffmangel kommt oder Flugzeuge ohne Kerosin dastehen, sieht er zumindest kurzfristig nicht. Ursula Winkler, Nachrichtenredaktion.
1: Die Gewerkschaft Verdi ruft bei der Postbank auch heute zu Warnstreiks auf. Verdi verlangt für die Beschäftigten 8% mehr Geld, mindestens aber 300 Euro pro Monat. Um den Druck in den Tarifverhandlungen zu erhöhen, werden Postbankbeschäftigte heute auch bei der Hauptversammlung der Deutschen Bank in Frankfurt am Main protestieren, zu der die Postbank gehört. Zum Sport. Tennisprofi Alexander Zverev steht bei den French Open in Runde 3. Zverev gewann in Paris in 3 Sätzen gegen den Tschechen Tomáš Machač. Bei den Frauen hat Eva Lys die 3. Runde der French Open verpasst. Die 24-Jährige musste sich in ihrem Zweitrundenmatch gegen die Rumänin Sorania Cristea in 2 Sätzen geschlagen geben. Damit ist von den gestarteten deutschen Einzelspielerinnen nur noch Tamara Korpač im Rennen. Das Wetter, die Vorhersage des Deutschen Wetterdienstes. In weiten Teilen des Landes gibt es heute erneut sonniges Wetter. An den Alpen und im Schwarzwald bilden sich im Tagesverlauf Quellwolken. Vereinzelt sind Schauer und Gewitter möglich. Die Höchstwerte im Norden zwischen 18 und 23 Grad, sonst 23 bis 30 Grad. Am wärmsten wird es im Südwesten. Auch morgen zunächst viel Sonne, später im Norden bewölkt und am Nachmittag im Nordwesten teils kräftige Gewitter. Dazu erneut warme 26 bis 33 Grad.
0: Das war das Wichtigste aus der News-Redaktion.

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0: Es ist 8 Uhr.
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2: Ich bin Tine Klimach. Die Waffenruhe zwischen den USA und dem Iran wird erneut auf die Probe gestellt. Das US-Militär hat erneut Ziele im Iran angegriffen, bestätigte ein US-Beamter.
3: Der Iran hatte schon bei den vorherigen US-Militärschlägen protestiert, dass die USA die Waffenruhe verletzten. Doch die US-Regierung versichert, dass die Waffenruhe trotz dieser wiederholten Scharmützel weiter gelte. US-Kampfjets schossen iranische Drohnen ab, die angeblich zuvor auf amerikanische und zivile Schiffe gefeuert hatten. Auch eine iranische Anlage wurde angegriffen. Die US-Militärschläge seien rein defensiv gewesen und dienten dazu, die Waffenruhe aufrechtzuerhalten, hieß es hier in Washington. Aus den USA, Tina Eck.
2: Angesichts der geänderten Bedrohungslage soll die Reserve der Bundeswehr künftig eine größere Rolle spielen. Dafür bereitet das Verteidigungsministerium eine Gesetzesänderung vor. Es will künftig auch in Friedenszeiten die Möglichkeit haben, Reservisten zum Dienst zu verpflichten. In bestimmten Ausnahmen soll ein Einsatz von Reservisten nur bei Freiwilligkeit möglich sein, etwa bei Amtshilfe im Inland im Fall einer Naturkatastrophe oder bei Auslandseinsätzen. Wer sich heute in einer Postbankfiliale beraten lassen will, muss eventuell länger warten als sonst. Die Gewerkschaft Verdi hat die Beschäftigten zum Warnstreik aufgerufen. Der Warnstreik soll die Forderung der Gewerkschaft in den laufenden Tarifgesprächen unterstreichen.
4: Für die etwa 9.000 Beschäftigten bei der Postbank verlangt Verdi 8% mehr Geld, mindestens aber 300 Euro pro Monat. Und um den Druck zu erhöhen, werden Postbankbeschäftigte heute auch bei der Hauptversammlung der Deutschen Bank in Frankfurt-Main protestieren. Die Postbank gehört zur Deutschen Bank. Für die Postbankkunden bedeuten die Warnstreiks mehr Geduld in der Filiale und auch am Telefon. Warnstreiks sind auch in den Callcentern der Postbank geplant. Lea Matschulat, Nachrichtenredaktion.
2: Die Störung auf einer Bahnstrecke zwischen Hamburg und Berlin ist behoben. Der Bahnverkehr rolle wieder uneingeschränkt, sagte ein Sprecher der Deutschen Bahn am Morgen. Die Reparaturarbeiten in dem ausgefallenen Stellwerk nahe Lüneburg konnten in den frühen Morgenstunden wieder früher als geplant abgeschlossen werden. Das Angebot an Fahrten im Fern- und Regionalverkehr stehe wieder zur Verfügung, sagte der Konzernsprecher. Nur sehr vereinzelt könne es noch zu Ausfällen und Verspätungen kommen. Das Wetter, die Vorhersage des Deutschen Wetterdienstes. In weiten Teilen des Landes gibt es heute erneut sonniges Wetter. An den Alpen und im Schwarzwald bilden sich im Tagesverlauf Quellwolken. Vereinzelt sind Schauer und Gewitter möglich. Die Höchstwerte im Norden zwischen 18 und 23 Grad, sonst 23 bis 30 Grad. Am wärmsten wird es im Südwesten. Auch morgen zunächst viel Sonne, später im Norden bewölkt und am Nachmittag im Nordwesten teils kräftige Gewitter. Dazu erneut warme 26 bis 33 Grad.
5: Das war das Wichtigste aus der News-Redaktion.

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1: Ich bin Tine Klimach. Die Außenminister der EU-Staaten wollen heute bei einem informellen Treffen in Zypern über die Lage in der Ukraine sowie im Nahen Osten beraten. Im Mittelpunkt stehen unter anderem die Frage, ob und wie sich die EU stärker in die diplomatischen Bemühungen zur Beendigung des Kriegs gegen die Ukraine einbringen kann. Bisher werden Gespräche mit Moskau vor allem von US-Präsident Trump und seinen Unterhändlern geführt. Mit Blick auf den Nahen Osten soll es insbesondere um den Iran-Krieg und die Blockade der Straße von Hormuz gehen. Die Gewerkschaft Verdi macht Druck gegen vorhergesehene Ausgabenbremsen bei den Krankenhäusern. Hintergrund ist das Sparpaket der Bundesregierung für stabile Beiträge. Krankenhauspersonal in mehreren deutschen Städten ist heute zu Protestaktionen aufgerufen.
2: Um Finanzlöcher zu stopfen und höhere Zusatzbeiträge zu vermeiden, sollen die Kosten im Gesundheitswesen im kommenden Jahr um 16,3 Milliarden Euro gesenkt werden. Die Krankenhäuser sind der größte Posten. Sie sollen ihre Ausgaben den Plänen nach um 4,6 Milliarden Euro drücken. Von Verdi heißt es, die Beschäftigten seien wütend über die wörtlich Sparorgie von Gesundheitsministerin Wacken. Schon jetzt fehle Personal. Dieser Zustand würde sich dramatisch verschlimmern. Ursula Winkler, Nachrichtenredaktion.
1: Noch nie sind so viele Besitzer von Autos mit Verbrennermotor auf E-Autos umgestiegen wie im ersten Quartal des laufenden Jahres. Das zeigt das E-Barometer des Versicherers Huck Coburg. Und nach einer begleitenden YouGov-Umfrage dürfte auch der neue E-Auto-Zuschuss der Bundesregierung zur wachsenden Beliebtheit der E-Autos beitragen.
3: Es sind vor allem die jüngeren Autofahrer unter 40, die auf E-Autos umsteigen. Im März zum Beispiel fast doppelt so viele wie im Durchschnitt des Jahres 2025. In dem Monat hat es ohnehin besonders viele Umsteiger gegeben. Das war ja nach Beginn des Iran-Krieges, als die Spritpreise so in die Höhe geschossen sind. Die Zahlen des Huck E-Barometers beziehen sich übrigens ausschließlich auf vollelektrische Autos mit Batterie, nicht auf Hybridfahrzeuge. Thomas Thonfeld, Nachrichtenredaktion.
1: Die Störung auf der Bahnstrecke zwischen Hamburg und Berlin ist nun behoben. Der Bahnverkehr rolle wieder uneingeschränkt, sagte ein Sprecher der Deutschen Bahn. Die Reparaturarbeiten in dem ausgefallenen Stellwerk nahe Lüneburg konnten in den frühen Morgenstunden früher als geplant abgeschlossen werden. Nur sehr vereinzelt könne es noch zu Ausfällen und Verspätungen kommen. Das Wetter, die Vorhersage des Deutschen Wetterdienstes. In weiten Teilen des Landes gibt es heute erneut sonniges Wetter. An den Alpen und im Schwarzwald bilden sich im Tagesverlauf Quellwolken. Vereinzelt sind Schauer und Gewitter möglich. Die Höchstwerte im Norden zwischen 18 und 23 Grad, sonst 23 bis 30 Grad. Am wärmsten wird es im Südwesten. Auch morgen zunächst viel Sonne, später im Norden bewölkt und am Nachmittag im Nordwesten teils kräftige Gewitter. Dazu erneut warme 26 bis 33 Grad.
4: Das war das Wichtigste aus der News-Redaktion.

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0: Es ist 10 Uhr.
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2: Ich bin Tine Klimach. Der UN-Sicherheitsrat wird sich heute mit der Lage in der Ukraine und dem dortigen Krieg beschäftigen. Das Gremium trifft sich auf Antrag der Ukraine zu einer Sondersitzung. Präsident Zelensky hat sich Medienberichten zufolge wegen mangelnder Flugabwehr per Brief mit einem Hilfsgesuch an Washington gewandt.
3: Nach dem verheerenden Angriff auf Kiew und weiteren Drohungen aus Moskau sucht der ukrainische Präsident Zelensky Hilfe bei den USA und den Vereinten Nationen. Das höchste UNO-Gremium hat schon viele Male zu dem Thema getagt, ohne viel bewirken zu können. Resolutionen werden von den Vetomächten Russland und China niedergeschlagen und Aufrufe zum Frieden verhallen im Nichts. Zelensky betonte, dass sich die Ukraine bei der Abwehr der Angriffe auf die ganze Welt verlasse, bei der Abwehr von ballistischen Raketen, aber vor allem auf die USA. Aus den USA, Tina Eck.
2: Bis Ende Juni läuft noch der Tankrabatt, aber Erwartungen an eine Verlängerung darüber hinaus dämpft Bundesverkehrsminister Patrick Schnieder. Der Staat komme irgendwann an die Grenze seiner Möglichkeiten, sagte er dem Handelsblatt.
4: Knapp 17 Cent weniger pro Liter Diesel oder Benzin. Für den Tankrabatt verzichtet der Staat in den beiden geplanten Monaten auf Steuereinnahmen von bis zu 1,6 Milliarden Euro. Künftig sieht Verkehrsminister Schnieder eher Entlastungsbedarf beim Güterverkehr. Er verweist auf dessen Auswirkungen. Diese Preise würden weitergegeben. Lebensmittel und Waren des täglichen Bedarfs würden teurer. Die Gefahr, dass es an den Zapfsäulen zu einem echten Kraftstoffmangel kommt oder Flugzeuge ohne Kerosin dastehen, sieht er zumindest kurzfristig nicht. Ursula Winkler, Nachrichtenredaktion.
2: Zum Jahresbeginn sind in Deutschland die Löhne erneut schneller gestiegen als die Verbraucherpreise. Daraus ergibt sich im ersten Quartal eine Steigerung der Reallöhne um 1,8% im Vergleich zum Vorjahreszeitraum, wie das Statistische Bundesamt mitteilte. Hohe Lohnsteigerungen und eine moderate Inflation steigern die Kaufkraft der Arbeitnehmer. Diese Entwicklung dauert seit 3 Jahren kontinuierlich an, nachdem die Phase der Hochinflation infolge des Ukraine-Kriegs überwunden war. Die Gewerkschaft Verdi ruft bei der Postbank auch heute zu Warnstreiks auf. Verdi verlangt für die Beschäftigten 8% mehr Geld, mindestens aber 300 Euro pro Monat. Um den Druck in den Tarifverhandlungen zu erhöhen, werden Postbankbeschäftigte heute auch bei der Hauptversammlung der Deutschen Bank in Frankfurt am Main protestieren, zu der die Postbank gehört. Das Wetter, die Vorhersage des Deutschen Wetterdienstes. Heute oft sonnig und trocken. An den Alpen und im Schwarzwald bilden sich im Tagesverlauf Quellwolken. Vereinzelt sind Schauer oder Gewitter möglich. Mit Höchsttemperaturen im Norden zwischen 18 und 23 Grad. Im Rest des Landes mit 23 bis 28 Grad nicht mehr so heiß wie bisher. Nur am Oberrhein stellenweise bis 31 Grad. Auch morgen anfangs viel Sonne. Später im Nordwesten teils starke Gewitter mit Starkregen und Hagel. Dazu weiter warm mit 26 bis 33 Grad.
0: Das war das Wichtigste aus der Newsredaktion.

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1: Ich bin Tine Klimach. Die Außenminister der EU-Staaten wollen heute bei einem informellen Treffen in Zypern über die Lage der Ukraine sowie im Nahen Osten beraten. Mit Blick auf die Ukraine geht es darum, wie die EU zwischen den Parteien besser vermitteln kann.
2: Das wird keine einfache Runde. Bei den Gesprächen über die Ukraine ist eine schnelle Lösung nicht in Sicht. Gerade die Frage, wie sich die EU stärker in diplomatische Bemühungen einbringen kann, ist eher eine echte Sisyphusarbeit. Denn solange jeden Tag neue Spannungen entstehen, kann Diplomatie nur begrenzt wirken. Auch die Lage im Iran und die wichtige Straße von Hormus erhöhen den Druck auf die Beratungen, sodass die Handlungsmöglichkeiten der EU noch begrenzter sind. Aus Athen, Takis Zafos.
1: Bundesverkehrsminister Patrick Schnieder dämpft die Erwartungen an eine Verlängerung des Tankrabatts. Der Staat komme irgendwann an die Grenze seiner Möglichkeiten, sagte er dem Handelsblatt. Schnieder sprach sich dafür aus, vor allem den Güterverkehr in den Blick zu nehmen. Der habe große Auswirkungen auf das, was wir im Alltag spüren. Der Tankrabatt läuft Ende Juni aus. Bundeskanzler Friedrich Merz als Lackaffe zu bezeichnen, geht aus Sicht der Staatsanwaltschaft Heilbronn zu weit. Auf Antrag der Behörde hin erließ das dortige Amtsgericht einen Strafbefehl wegen Beleidigung gegen Personen des politischen Lebens.
3: Es bestehe kein sachlicher Zusammenhang zur politischen Arbeit, sondern die Ehrverletzung stehe im Vordergrund. So begründet die Behörde den Strafbefehl und verhängte 30 Tagessätze. Allerdings hat der Beklagte Berufung eingelegt. Der Begriff Lackaffe stand in einem von fast 400 Facebook-Posts zu einem Besuch des Kanzlers in Heilbronn vergangenes Jahr. Übrigens, wenn Merz Pinocchio genannt werde, sei das laut Staatsanwaltschaft zulässige Machtkritik, keine Beleidigung. Der Figur Pinocchio wächst ja beim Lügen immer die Nase. Thomas Thonfeld, Nachrichtenredaktion.
1: In deutschen Krankenhäusern sind zuletzt fast doppelt so viele Menschen mit Hautkrebs behandelt worden wie noch vor 20 Jahren. 2024 waren es rund 120.000 stationär mit Hautkrebs behandelte Patienten und damit 95% mehr als 2004, wie das Statistische Bundesamt mitteilt. Ein Grund ist die alternde Bevölkerung. Das Hautkrebsrisiko steigt mit dem Alter deutlich an. Das Wetter, die Vorhersage des Deutschen Wetterdienstes. Heute oft sonnig und trocken. An den Alpen und im Schwarzwald bilden sich im Tagesverlauf Quellwolken. Vereinzelt sind Schauer oder Gewitter möglich. Mit Höchsttemperaturen im Norden zwischen 18 und 23 Grad. Im Rest des Landes mit 23 bis 28 Grad nicht mehr so heiß wie bisher. Nur am Oberrhein stellenweise bis 31 Grad. Auch morgen anfangs viel Sonne. Später im Nordwesten teils starke Gewitter mit Starkregen und Hagel. Dazu weiter warm mit 26 bis 33 Grad.
4: Das war das Wichtigste aus der Newsredaktion.

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1: Ich bin Tine Klimach. Der UN-Sicherheitsrat wird sich heute mit der Lage in der Ukraine und dem dortigen Krieg beschäftigen. Das Gremium trifft sich auf Antrag der Ukraine zu einer Sondersitzung. Präsident Zelensky hat sich Medienberichten zufolge wegen mangelnder Flugabwehr per Brief mit einem Hilfsgesuch an Washington gewandt.
2: Nach dem verheerenden Angriff auf Kiew und weiteren Drohungen aus Moskau sucht der ukrainische Präsident Zelensky Hilfe bei den USA und den Vereinten Nationen. Das höchste UNO-Gremium hat schon viele Male zu dem Thema getagt, ohne viel bewirken zu können. Resolutionen werden von den Vetomächten Russland und China niedergeschlagen und Aufrufe zum Frieden verhallen im Nichts. Zelensky betonte, dass sich die Ukraine bei der Abwehr der Angriffe auf die ganze Welt verlasse, bei der Abwehr von ballistischen Raketen, aber vor allem auf die USA. Aus den USA, Tina Eck.
1: Die Gewerkschaft Verdi macht Druck gegen vorgesehene Ausgabenbremsen bei den Krankenhäusern. Hintergrund ist das Sparpaket der Bundesregierung für stabile Beiträge. Krankenhauspersonal in mehreren deutschen Städten ist heute zu Protestaktionen aufgerufen.
3: Um Finanzlöcher zu stopfen und höhere Zusatzbeiträge zu vermeiden, sollen die Kosten im Gesundheitswesen im kommenden Jahr um 16,3 Milliarden Euro gesenkt werden. Die Krankenhäuser sind der größte Posten. Sie sollen ihre Ausgaben den Plänen nach um 4,6 Milliarden Euro drücken. Von Verdi heißt es, die Beschäftigten seien wütend über die wörtlich Sparorgie von Gesundheitsministerin Wacken. Schon jetzt fehle Personal. Dieser Zustand würde sich dramatisch verschlimmern. Ursula Winkler, Nachrichtenredaktion.
1: Zum Jahresbeginn sind in Deutschland die Löhne erneut schneller gestiegen als die Verbraucherpreise. Daraus ergibt sich im ersten Quartal eine Steigerung der Reallöhne um 1,8% im Vergleich zum Vorjahreszeitraum, wie das Statistische Bundesamt mitteilte. Hohe Lohnsteigerungen und eine moderate Inflation steigern die Kaufkraft der Arbeitnehmer. Diese Entwicklung dauert seit 3 Jahren kontinuierlich an, nachdem die Phase der Hochinflation infolge des Ukraine-Kriegs überwunden war. Der Kadaver des als Timi bekannten Buckelwals bleibt nun doch auf der dänischen Insel Anholt und wird direkt am Strand obduktiert. Dort liegt das Tier seit rund 2 Wochen im flachen Wasser. Der Wal werde im Laufe dieses Wochenendes an Land gezogen, teilte die dänische Umweltbehörde mit. Obduktion, wissenschaftliche Untersuchungen und Entsorgung des Kadavers sollen demnach Ende kommender Woche stattfinden. Das Wetter, die Vorhersage des Deutschen Wetterdienstes. Heute oft sonnig und trocken. An den Alpen und im Schwarzwald bilden sich im Tagesverlauf Quellwolken. Vereinzelt sind Schauer oder Gewitter möglich. Mit Höchsttemperaturen im Norden zwischen 18 und 23 Grad. Im Rest des Landes mit 23 bis 28 Grad nicht mehr so heiß wie bisher. Nur am Oberrhein stellenweise bis 31 Grad. Auch morgen anfangs viel Sonne. Später im Nordwesten teils starke Gewitter mit Starkregen und Hagel. Dazu weiter warm mit 26 bis 33 Grad.
4: Das war das Wichtigste aus der Newsredaktion.

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1: Ich bin Tine Klimach. Babyspielzeug, Kleider, Elektronik. Auf Temu können Kunden alles Mögliche günstig kaufen. Mit Risiken, wie Testkäufe zeigen. Jetzt greift die EU durch und hat wegen illegaler Produkte eine Strafe in Höhe von 200 Millionen Euro gegen den chinesischen Online-Marktplatz verhängt. Das Unternehmen habe die Risiken und Schäden für Verbraucher nicht ordnungsgemäß bewertet, teilt die Brüsseler Behörde mit. Die Außenminister der EU-Staaten wollen heute bei einem informellen Treffen in Zypern über die Lage der Ukraine sowie im Nahen Osten beraten. Mit Blick auf die Ukraine geht es darum, wie die EU zwischen den Parteien besser vermitteln kann.
2: Das wird keine einfache Runde. Bei den Gesprächen über die Ukraine ist eine schnelle Lösung nicht in Sicht. Gerade die Frage, wie sich die EU stärker in diplomatische Bemühungen einbringen kann, ist eher eine echte Sisyphusarbeit. Denn solange jeden Tag neue Spannungen entstehen, kann Diplomatie nur begrenzt wirken. Auch die Lage im Iran und die wichtige Straße von Hormus erhöhen den Druck auf die Beratungen, sodass die Handlungsmöglichkeiten der EU noch begrenzter sind. Aus Athen, Takis Zafos.
1: Bundeskanzler Friedrich Merz als Lackaffe zu bezeichnen, geht aus Sicht der Staatsanwaltschaft Heilbronn zu weit. Auf Antrag der Behörde hin erließ das dortige Amtsgericht einen Strafbefehl wegen Beleidigung gegen Personen des politischen Lebens.
3: Es bestehe kein sachlicher Zusammenhang zur politischen Arbeit, sondern die Ehrverletzung stehe im Vordergrund. So begründet die Behörde den Strafbefehl und verhängte 30 Tagessätze. Allerdings hat der Beklagte Berufung eingelegt. Der Begriff Lackaffe stand in einem von fast 400 Facebook-Posts zu einem Besuch des Kanzlers in Heilbronn vergangenes Jahr. Übrigens, wenn Merz Pinocchio genannt werde, sei das laut Staatsanwaltschaft zulässige Machtkritik, keine Beleidigung. Der Figur Pinocchio wächst ja beim Lügen immer die Nase. Thomas Thonfeld, Nachrichtenredaktion.
1: An einem Schweizer Bahnhof soll ein Mann 4 Menschen durch Stiche verletzt haben. Das berichtet der Tagesanzeiger unter Berufung auf einen Zeugen, der dort wohnt. Die Kantonspolizei Zürich bestätigte auf Nachfrage einen Einsatz am Bahnhof von Winterthur. Kollegen machten sich vor Ort ein Bild, er könne keine Einzelheiten bestätigen, sagte ein Sprecher. Der Angreifer soll aber festgenommen worden sein, so der Zeuge. Das Wetter, die Vorhersage des Deutschen Wetterdienstes. Heute oft sonnig und trocken. An den Alpen und im Schwarzwald bilden sich im Tagesverlauf Quellwolken. Vereinzelt sind Schauer oder Gewitter möglich. Mit Höchsttemperaturen im Norden zwischen 18 und 23 Grad. Im Rest des Landes mit 23 bis 28 Grad nicht mehr so heiß wie bisher. Nur am Oberrhein stellenweise bis 31 Grad. Auch morgen anfangs viel Sonne. Später im Nordwesten teils starke Gewitter mit Starkregen und Hagel. Dazu weiter warm mit 26 bis 33 Grad.
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1: Ich bin David Riemer. Die EU-Kommission hat wegen illegaler Produkte eine Strafe in Höhe von 200 Millionen Euro gegen den chinesischen Online-Marktplatz Temu verhängt. Das Unternehmen habe die Risiken und Schäden für Verbraucher nicht ordnungsgemäß bewertet und verstoße damit gegen EU-Recht. Das teilte die Brüsseler Behörde mit.
2: Von einem besonders schwerwiegenden Verstoß gegen EU-Regeln sprach die Kommission. 130 Millionen EU-Bürger seien bei Temu Kunden und das Risiko für sie sei zu groß. So sei ein hoher Prozentsatz von Ladegeräten mangelhaft gewesen. Zu viele Babyspielzeuge hätten zu viele Chemikalien enthalten und bei anderen habe Erstickungsgefahr bestanden. Temu kümmere sich zu wenig um die Sicherheit der verkauften Produkte. Aus Brüssel, Dieter Eberling.
1: Der Wocheneinkauf im Supermarkt verdirbt vielen die Laune. Doch die Kaufkraft in Deutschland nimmt zu. Die Löhne steigen schneller als die Preise. Für das erste Quartal in diesem Jahr das Statistische Bundesamt eine Steigerung der Reallöhne um 1,8% im Vergleich zum Vorjahreszeitraum ermittelt.
3: Hohe Löhne und moderate Inflation hört sich gut an, denn das heißt, wir können uns für unser Geld relativ viel kaufen. In mehreren Branchen gab es zuletzt ja auch hohe Lohnsteigerungen. Der Mindestlohn ist gestiegen. Das alles macht sich bemerkbar. Dennoch eine Woche Urlaub ist für manche Luxus und Experten sagen, unterm Strich gab es auch schon vor einigen Jahren eine Stagnation der Reallöhne und sie warnen, die Folgen des Iran-Krieges könnten für eine Negativentwicklung sorgen. Claudia Wächter, Nachrichtenredaktion.
1: Nach dem gewaltsamen Tod der damals 12 Jahre alten Luise aus Freudenberg im Siegerland müssen die Mädchen, die die Tat gestanden hatten, Schmerzensgeld an die Familie des Opfers zahlen. Das Landgericht Koblenz sprach den Eltern und der Schwester insgesamt 85.000 Euro zu. Für die Getötete kommen 40.000 Euro hinzu. Das Urteil ist noch nicht rechtskräftig. Die 47-jährige Frau, die gestern Morgen mit ihrem Auto in eine Schülergruppe gefahren ist, trug nach DPA-Information ein Gerät zur langfristigen Herzüberwachung. Sie hatte demnach im Mai vergangenen Jahres wegen einer Ohnmacht bereits einen Verkehrsunfall verursacht. Sie durfte aber laut den Informationen Auto fahren. Die Frau hatte die Kontrolle über ihr Auto verloren und war in eine Gruppe von drei Jungen gefahren. Zwei der 12-Jährigen wurden so schwer verletzt, dass sie später im Krankenhaus starben. Der dritte Junge war nur leicht verletzt worden. Zum Wetter die aktuelle Vorhersage des Deutschen Wetterdienstes. Es bleibt heute in weiten Teilen des Landes weiter sonnig und trocken. An den Alpen und im Schwarzwald bilden sich im Tagesverlauf Quellwolken, vereinzelt sind Schauer oder Gewitter möglich. Höchstwerte im Norden zwischen 18 und 23, sonst 28 bis 31 Grad. Am wärmsten wird es am Oberrhein. Auch der Freitag startet mit viel Sonne, später im Norden bewölkt und am Nachmittag im Nordwesten teils kräftige Gewitter. Dazu 26 bis 33 Grad maximal.
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1: Ich bin David Riemer. Gegenseitige Angriffe mitten in den Gesprächen über ein Kriegsende zwischen dem Iran und den USA schüren Sorgen vor einer weiteren Eskalation. Nach Attacken in der Nacht am Persischen Golf herrscht in Teheran Ungewissheit über die Zukunft der Verhandlungen. Das US-Militär griff nach iranischen Angaben einen Bereich eines Flughafens an. Irans Revolutionsgarden meldeten daraufhin einen Angriff auf eine US-Luftwaffenbasis. Nach dem gewaltsamen Tod der damals 12 Jahre alten Luise aus Freudenberg im Siegerland müssen die zwei Mädchen, die die Tat gestanden hatten, Schmerzensgeld an die Familie des Opfers zahlen. Das Landgericht Koblenz sprach Luises Familie insgesamt 125.000 Euro Schmerzensgeld zu. Das Urteil ist noch nicht rechtskräftig.
2: Ein Strafprozess gegen die beiden Mädchen fand nicht statt, weil sie dafür mit 12 und 13 zum Zeitpunkt der Tat vor rund 3 Jahren noch zu jung waren. Aber das Landgericht Koblenz stellte klar, es war ein heimtückischer und geplanter Mord aus niederen Beweggründen. Und die beiden Teenager-Mädchen waren reif genug, um das Unrecht ihrer Tat einsehen zu können. Die 125.000 Euro Schmerzensgeld plus Begräbniskosten und Anwaltskosten von Luises Familie sind auch deshalb so hoch ausgefallen, weil Luise vor ihrem Tod noch minutenlang sehr leiden musste. Beim Prozess hieß es, sie sei mit 74 Messerstichen getötet worden. Onni Tohau, Nachrichtenredaktion.
1: In deutschen Krankenhäusern sind zuletzt fast doppelt so viele Menschen mit Hautkrebs behandelt worden wie noch vor 20 Jahren. 2024 waren es rund 120.000 stationär mit Hautkrebs behandelte Patienten und damit 95% mehr als 2004. Das geht aus Zahlen des Statistischen Bundesamtes hervor.
3: Die Forscher sehen vor allem zwei Gründe für die gestiegenen Zahlen. Zum einen wird die Bevölkerung immer älter und im Alter steigt das Hautkrebsrisiko deutlich. Zum anderen werden heute vermutlich viel mehr Fälle erkannt. Versicherte ab 35 Jahren können alle 2 Jahre zum Screening gehen. Allerdings steht das aktuell wie alle Gesundheitsausgaben auf dem Prüfstand. Die gesetzlichen Kassen sind klamm, eine Reform steht an. Ursula Winkler, Nachrichtenredaktion.
1: Gegen die Autofahrerin, die gestern Morgen in Dienstlaken mit ihrem Wagen in eine Gruppe von Schülern gefahren ist, wird wegen fahrlässiger Tötung ermittelt. Das hat die Staatsanwaltschaft Duisburg mitgeteilt. Die Frau habe bereits im vergangenen Jahr wegen eines plötzlichen Ohnmachtsanfalls am Steuer einen Unfall verursacht. Bei dem Unfall gestern starben 2 12-jährige Jungen, später im Krankenhaus ein 3. Schüler wurde leicht verletzt. Zum Wetter die aktuelle Vorhersage des Deutschen Wetterdienstes. Es bleibt heute in weiten Teilen des Landes weiter sonnig und trocken. An den Alpen und im Schwarzwald bilden sich im Tagesverlauf Quellwolken, vereinzelt sind Schauer oder Gewitter möglich. Höchstwert im Norden zwischen 18 und 23, sonst 28 bis 31 Grad. Am wärmsten wird's am Oberrhein. Auch der Freitag startet mit viel Sonne, später im Norden bewölkt und am Nachmittag im Nordwesten teils kräftige Gewitter. Dazu 26 bis 33 Grad maximal.
4: Das war das Wichtigste aus der Newsredaktion. 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
1: Ich bin David Riemer. Die EU-Kommission hat wegen illegaler Produkte eine Strafe in Höhe von 200 Millionen Euro gegen den chinesischen Online-Marktplatz Temu verhängt. Das Unternehmen habe die Risiken und Schäden für Verbraucher nicht ordnungsgemäß bewertet und verstoße damit gegen EU-Recht. Das teilte die Brüsseler Behörde mit.
2: Von einem besonders schwerwiegenden Verstoß gegen EU-Regeln sprach die Kommission. 130 Millionen EU-Bürger seien bei Temu Kunden und das Risiko für sie sei zu groß. So sei ein hoher Prozentsatz von Ladegeräten mangelhaft gewesen. Zu viele Babyspielzeuge hätten zu viele Chemikalien enthalten und bei anderen habe Erstickungsgefahr bestanden. Temu kümmere sich zu wenig um die Sicherheit der verkauften Produkte. Aus Brüssel, Dieter Ebeling.
1: Der Wocheneinkauf im Supermarkt verdirbt vielen die Laune. Doch die Kaufkraft in Deutschland nimmt zu. Die Löhne steigen schneller als die Preise. Für das erste Quartal in diesem Jahr das Statistische Bundesamt eine Steigerung der Reallöhne um 1,8% im Vergleich zum Vorjahreszeitraum ermittelt.
3: Hohe Löhne und moderate Inflation hört sich gut an, denn das heißt, wir können uns für unser Geld relativ viel kaufen. In mehreren Branchen gab es zuletzt ja auch hohe Lohnsteigerungen. Der Mindestlohn ist gestiegen, das alles macht sich bemerkbar. Dennoch eine Woche Urlaub ist für manche Luxus und Experten sagen, unterm Strich gab es auch schon vor einigen Jahren eine Stagnation der Reallöhne und sie warnen, die Folgen des Iran-Krieges könnten für eine Negativentwicklung sorgen. Claudia Wächter, Nachrichtenredaktion.
1: Nach dem gewaltsamen Tod der damals 12 Jahre alten Luise aus Freudenberg im Siegerland müssen die Mädchen, die die Tat gestanden hatten, Schmerzensgeld an die Familie des Opfers zahlen. Das Landgericht Koblenz sprach den Eltern und der Schwester insgesamt 85.000 Euro zu. Für die Getötete kommen 40.000 Euro hinzu. Das Urteil ist noch nicht rechtskräftig. Gegen die Autofahrerin, die gestern Morgen in Dienstlaken mit ihrem Wagen in eine Gruppe von Schülern gefahren ist, wird wegen fahrlässiger Tötung ermittelt. Das hat die Staatsanwaltschaft Duisburg mitgeteilt. Die Frau habe bereits im vergangenen Jahr wegen eines plötzlichen Ohnmachtsanfalls am Steuer einen Unfall verursacht. Bei dem Unfall gestern starben 2 12-jährige Jungen, später im Krankenhaus ein 3. Schüler wurde leicht verletzt. Zum Wetter die aktuelle Vorhersage des Deutschen Wetterdienstes. Es bleibt heute in weiten Teilen des Landes weiter sonnig und trocken. An den Alpen und im Schwarzwald bilden sich im Tagesverlauf Quellwolken, vereinzelt sind Schauer oder Gewitter möglich. Auch der Freitag startet mit viel Sonne, später im Norden bewölkt und am Nachmittag im Nordwesten teils kräftige Gewitter. Dazu 26 bis 33 Grad maximal.
4: Das war das Wichtigste aus der Newsredaktion.
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1: Ich bin David Riemer. Vor einigen Tagen verbreitete US-Präsident Trump noch Optimismus, dass ein Deal mit dem Iran erzielt werden könne. Doch jetzt haben sich die USA und der Iran trotz Waffenruhe und laufender Verhandlungen über ein Kriegsende erneut gegenseitige Angriffe geliefert. Experten fürchten eine neue Eskalation im Iran-Krieg.
2: Wer zuerst geschossen hat, ist kaum zu überprüfen, aber die USA behaupten, sie hätten defensiv gehandelt, nachdem der Iran zuerst gefeuert habe. Es ist die zweite größere militärische Auseinandersetzung in den letzten Tagen, aber die USA versichern, die Waffenruhe gelte weiter. Auch Kuwait meldete Angriffe, Trump drohte Oman, die Sorge vor weiterer Eskalation am Golf ist groß. Der Iran und die USA beschuldigen sich gegenseitig der Verletzung der Waffenruhe. Aus den USA, Tina Eck.
1: Knapp 4 Monate nach dem tödlichen Angriff auf einen Zugbegleiter in Rheinland-Pfalz wird ein 26-Jähriger nun wegen Mordes angeklagt. Es war eine Tat aus niedrigen Beweggründen, teilte die Staatsanwaltschaft in Zweibrücken mit. Der mutmaßliche Täter soll den Bahnmitarbeiter nach einer Fahrkartenkontrolle mit Schlägen attackiert haben.
3: Die Tat hat viele geschockt, überall im Land, weil sie so sinnlos erscheint, die Situation so banal war. Der 26-Jährige fährt schwarz, wird bei einer Ticketkontrolle erwischt, soll den Zug verlassen und prügelt dann heftig auf den Bahnmitarbeiter ein. Das Opfer wird bewusstlos, stirbt später im Krankenhaus an einer Hirnblutung. Der mutmaßliche Täter, sagt die Staatsanwaltschaft, habe die Tat gestanden, bestreitet aber einen Tötungsvorsatz. Claudia Wächter, Nachrichtenredaktion.
1: Die EU-Länder haben im ersten Quartal deutlich weniger Waren in die USA exportiert. Rund -30% im Vergleich zum Vorjahr. Trotzdem bleiben die USA das wichtigste Exportziel der EU. Aber auch die Importe nehmen ab. Hintergrund ist unter anderem der seit mehr als einem Jahr andauernde Zollstreit zwischen der EU und den USA. Während der Hitzewelle in Frankreich mit Temperaturen von bis zu 37 Grad gibt es für Grundschüler im Ort Houston statt Unterricht einen kostenlosen Besuch im Freibad. In den Klassenräumen waren bis zu 53 Grad gemessen worden, deshalb wurde der Unterricht abgesagt. Die rund 350 Schülerinnen und Schüler erhielten gratis Eintritt in ein Freibad. Wegen extremer Hitze gilt in 17 Departements die Warnstufe Orange. Außerdem wurden Züge gestrichen und im Großraum Paris Tempolimits sowie Fahrverbote verhängt. Zum Wetter die aktuelle Vorhersage des Deutschen Wetterdienstes. Am Abend überwiegend sonnig und trocken, im Schwarzwald sind einzelne Schauer oder Gewitter möglich. In der kommenden Nacht meist trocken und klar, es kühlt sich auf 15 bis 6 Grad ab. Im Mittelgebirge geht's stellenweise sogar auf 3 Grad runter. Morgen zieht es sich im Nordwesten zu, hier sind ab dem Nachmittag gebietsweise starke Gewitter mit Starkregen und schweren Sturmböen möglich. Im Rest den ganzen Tag viel Sonnenschein. Höchstwerte 26 bis 30, im Westen und Südwesten heiß mit bis zu 33 Grad, an der Küste kühler.
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2: Ich bin David Riemer. Hessens Ministerpräsident Rhein hat vor weiteren Debatten über einen möglichen Kanzlertausch gewarnt und ist Regierungschef Merz zur Seite gesprungen. Wir brauchen doch nicht weniger Merz in Deutschland, wir brauchen mehr Merz, das sagt er in einem Sat.1-Interview. Er halte das für kompletten Unsinn. Seit einigen Tagen gibt es mutmaßliche Gedankenspiele in der Union zu einem möglichen Kanzlerwechsel angesichts der schwierigen Lage der schwarz-roten Koalition. Nach dem gewaltsamen Tod der damals 12 Jahre alten Luise aus Freudenberg im Siegerland müssen die zwei Mädchen, die die Tat gestanden hatten, Schmerzensgeld an die Familie des Opfers zahlen. Das Landgericht Koblenz sprach Luises Familie insgesamt 125.000 Euro Schmerzensgeld zu. Das Urteil ist noch nicht rechtskräftig.
3: Ein Strafprozess gegen die beiden Mädchen fand nicht statt, weil sie dafür mit 12 und 13 zum Zeitpunkt der Tat vor rund 3 Jahren noch zu jung waren. Aber das Landgericht Koblenz stellte klar, es war ein heimtückischer und geplanter Mord aus niederen Beweggründen. Und die beiden Teenager-Mädchen waren reif genug, um das Unrecht ihrer Tat einsehen zu können. Die 125.000 Euro Schmerzensgeld plus Begräbniskosten und Anwaltskosten von Luises Familie sind auch deshalb so hoch ausgefallen, weil Luise vor ihrem Tod noch minutenlang sehr leiden musste. Bonnie Tochau, Nachrichtenredaktion.
2: Die EU-Kommission hat wegen illegaler Produkte eine Strafe in Höhe von 200 Millionen Euro gegen den chinesischen Online-Marktplatz Temu verhängt. Das Unternehmen habe die Risiken und Schäden für Verbraucher nicht ordnungsgemäß bewertet und verstoße damit gegen EU-Recht. Das teilte die Brüsseler Behörde mit.
4: Von einem besonders schwerwiegenden Verstoß gegen EU-Regeln sprach die Kommission. 130 Millionen EU-Bürger seien bei Temu Kunden und das Risiko für sie sei zu groß. So sei ein hoher Prozentsatz von Ladegeräten mangelhaft gewesen. Zu viele Babyspielzeuge hätten zu viele Chemikalien enthalten und bei anderen habe Erstickungsgefahr bestanden. Temu kümmere sich zu wenig um die Sicherheit der verkauften Produkte. Aus Brüssel, Dieter Eberling.
2: Gegenseitige Angriffe mitten in den Gesprächen über ein Kriegsende zwischen dem Iran und den USA schüren Sorgen vor einer weiteren Eskalation. Nach Attacken in der Nacht am Persischen Golf herrscht in Teheran Ungewissheit über die Zukunft der Verhandlungen. Das US-Militär griff nach iranischen Angaben den Bereich eines Flughafens an. Irans Revolutionsgarden meldeten daraufhin einen Angriff auf eine US-Luftwaffenbasis. Zum Wetter die aktuelle Vorhersage des Deutschen Wetterdienstes. Am Abend überwiegend sonnig und trocken, im Schwarzwald sind einzelne Schauer oder Gewitter möglich. In der kommenden Nacht meist trocken und klar. Morgen zieht es sich im Nordwesten zu, hier sind ab dem Nachmittag gebietsweise starke Gewitter mit Starkregen und schweren Sturmböen möglich. Im Rest den ganzen Tag viel Sonnenschein. Höchstwerte 26 bis 30, im Westen und Südwesten heiß mit bis zu 33 Grad, an den Küsten kühler.
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1: Ich bin David Riemer. Vor einigen Tagen verbreitete US-Präsident Trump noch Optimismus, dass ein Deal mit dem Iran erzielt werden könne. Doch jetzt haben sich die USA und der Iran trotz Waffenruhe und laufender Verhandlungen über ein Kriegsende erneut gegenseitige Angriffe geliefert. Experten fürchten eine neue Eskalation im Iran-Krieg.
2: Wer zuerst geschossen hat, ist kaum zu überprüfen, aber die USA behaupten, sie hätten defensiv gehandelt, nachdem der Iran zuerst gefeuert habe. Es ist die zweite größere militärische Auseinandersetzung in den letzten Tagen, aber die USA versichern, die Waffenruhe gelte weiter. Auch Kuwait meldete Angriffe, Trump drohte Oman, die Sorge vor weiterer Eskalation am Golf ist groß. Der Iran und die USA beschuldigen sich gegenseitig der Verletzung der Waffenruhe. Aus den USA, Tina Eck.
1: 2024 war das heißeste Jahr seit Beginn der Aufzeichnungen, aber der Rekord dürfte nach einem Bericht der Weltwetterorganisation schon bald fallen. Die Wahrscheinlichkeit, dass eines der Jahre bis 2030 eine noch höhere globale Durchschnittstemperatur aufweist, liege bei 86%, teilte die Organisation in Genf mit.
3: Viele schwitzen schon jetzt in dieser besonders frühen Hitzewelle des Jahres. Da braucht man nicht viel Vorstellungskraft, um bald Rekorde purzeln zu sehen. Schon das nächste Jahr könnte das bisher heißeste Jahr 2024 übertreffen, glauben die Experten. Das liegt am natürlichen Wetterphänomen El Niño, das sich anbahnt und das traditionell für höhere Temperaturen sorgt. Das Ziel aus dem Weltklimavertrag, die Erwärmung auf 1,5 Grad zu begrenzen, das könnte erneut übertroffen werden. Aus Genf, Christiane Ulrich.
1: Hessens Ministerpräsident Rhein hat vor weiteren Debatten über einen möglichen Kanzlertausch gewarnt und ist Regierungschef Merz zur Seite gesprungen. Man brauche nicht weniger Merz in Deutschland, man brauche mehr, sagt er in einem Sat.1-Interview. Außerdem halte er das für kompletten Unsinn. Seit Tagen gibt es mutmaßliche Gedankenspiele in der Union zu einem möglichen Kanzlerwechsel angesichts der schwierigen Lage der schwarz-roten Koalition. Die Gewerkschaft Verdi macht Druck gegen Ausgabenbremsen bei den Krankenhäusern im Sparpaket der Bundesregierung für stabile Beiträge. Nach Verdi-Angaben beteiligten sich bundesweit rund 10.000 Klinikbeschäftigte an Protestaktionen. Verdi warnt davor, die Qualität der Versorgung aufs Spiel zu setzen und Erfolge für bessere Arbeitsbedingungen zurückzudrehen. Gesundheitsministerin Wagen plant Ausgabenbremsen etwa bei Praxen, Kliniken und der Pharmabranche. Zum Wetter die aktuelle Vorhersage des Deutschen Wetterdienstes. Der Tag geht sonnig und trocken zu Ende. Im Schwarzwald sind einzelne Schauer oder Gewitter möglich. In der kommenden Nacht meist trocken und klar. Morgen zieht es sich im Nordwesten zu. Hier sind ab dem Nachmittag gebietsweise starke Gewitter mit Starkregen und schweren Sturmböen möglich. Im Rest den ganzen Tag viel Sonnenschein. Höchstwerte 26 bis 30, im Westen und Südwesten heiß mit bis zu 33 Grad, an den Küsten kühler.
4: Das war das Wichtigste aus der News-Redaktion.

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0: Es ist 20 Uhr.
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2: Ich bin David Riemer. In den Verhandlungen zu einem Rahmenabkommen im Irankrieg gibt es angeblich einen wichtigen Fortschritt. Unterhändler aus den USA und dem Iran haben laut US-Kreisen eine vorläufige Einigung erzielt. US-Präsident Trump muss aber noch zustimmen, berichtet Axios.
3: Angeblich wurde der Deal schon vor 2 Tagen geschmiedet, aber Trump wollte noch drüber nachdenken. Zuletzt hatten neue Angriffe für Sorge um ein Halten der Waffenruhe gesorgt. Das Memorandum soll ein Ende des Krieges, die Öffnung der Straße von Hormuz und die Freigabe iranischer Vermögenswerte im Ausland festlegen. Die Waffenruhe soll weiter verlängert werden, bis alle weiteren Details geklärt sind. Das iranische Atomprogramm, Sanktionen und die Beseitigung von Seeminen in der Straße von Hormuz durch den Iran. Aus den USA, Tina Eck.
2: Bundesaußenminister Wadephul ist auf dem Weg nach New York zu den Vereinten Nationen und rührt noch einmal die Werbetrommel. Denn Deutschland kandidiert für einen Platz im UN-Sicherheitsrat, dem mächtigsten Gremium der Vereinten Nationen.
4: Wir möchten in dem Gremium einen aktiven Beitrag leisten für Frieden und Sicherheit, sagt Wadephul. Ganz konkret geht es um einen nicht ständigen Sitz bei den Vereinten Nationen. Doch ob das klappt, ist keineswegs sicher, denn es gibt Mitbewerber, Österreich und Portugal. Und die haben ihre Kandidatur früher angemeldet. Außerdem kritisieren mehrere Länder Berlins Haltung im Gaza-Krieg. Kurz, die Wahl Anfang kommenden Monats könnte zur Wackelpartie werden. Claudia Wächter, Nachrichtenredaktion.
2: In den Bemühungen um ein Ende des russischen Angriffskrieges gegen die Ukraine wird die EU nach Einschätzung der EU-Chefdiplomatin Kallas niemals eine klassische Vermittlerrolle übernehmen können. Man wolle der Ukraine natürlich bei den Verhandlungen helfen, sagte Kallas. Ein neutraler Vermittler zwischen Russland und der Ukraine werde Europa aber nie sein können, denn man stehe an der Seite der Ukraine und verteidige auch die eigenen Sicherheitsinteressen, erklärte sie. Die italienischen Behörden haben Vermögenswerte im Wert von mehr als 200 Millionen Euro beschlagnahmt, die mit dem Mafia-Imperium des gestorbenen Bosses Matteo Messina Denaro in Verbindung stehen sollen. Bei einer groß angelegten Razzia in mehreren Ländern wurden 3 Personen festgenommen. Die Ermittlungen drehen sich um Geldwäsche aus Drogengeschäften. Sichergestellt wurden laut Polizei unter anderem Gold- und Luxusimmobilien an der spanischen Costa del Sol. Zum Wetter die aktuelle Vorhersage des Deutschen Wetterdienstes. In der kommenden Nacht meist trocken und klar, Tiefstwerte zwischen 15 und 6 Grad. Im Mittelgebirge geht zum Teil auf 3 Grad runter. Morgen sind im Nordwesten ab dem Nachmittag gebietsweise Gewitter mit Starkregen und schweren Sturmböen möglich. Im Rest den ganzen Tag sehr sonnig, Höchstwerte 26 bis 30. Im Westen und Südwesten bis 33 Grad heiß, an den Küsten kühler.
5: Das war das Wichtigste aus der Newsredaktion.

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1: Ich bin David Riemer. In den Verhandlungen zu einem Rahmenabkommen im Irankrieg gibt es einen wichtigen Fortschritt. Unterhändler aus den USA und dem Iran haben laut US-Kreisen eine vorläufige Einigung erzielt. US-Präsident Trump muss aber noch zustimmen, berichtet Axios. Sollte Trump das tun, würde die Waffenruhe verlängert und Verhandlungen über Irans Atomprogramm aufgenommen. Knapp 4 Monate nach dem tödlichen Angriff auf einen Zugbegleiter in Rheinland-Pfalz wird ein 26-Jähriger nun wegen Mordes angeklagt. Es war eine Tat aus niedrigen Beweggründen, teilte die Staatsanwaltschaft mit. Der mutmaßliche Täter soll den Bahnmitarbeiter nach einer Fahrkartenkontrolle mit Schlägen attackiert haben.
2: Die Tat hat viele geschockt, überall im Land, weil sie so sinnlos erscheint, die Situation so banal war. Der 26-Jährige fährt schwarz, wird bei einer Ticketkontrolle erwischt, soll den Zug verlassen und prügelt dann heftig auf den Bahnmitarbeiter ein. Das Opfer wird bewusstlos, stirbt später im Krankenhaus an einer Hirnblutung. Der mutmaßliche Täter sagt, die Staatsanwaltschaft habe die Tat gestanden, bestreitet aber einen Tötungsvorsatz. Claudia Wächter, Nachrichtenredaktion.
1: Die EU-Kommission hat wegen illegaler Produkte eine Strafe in Höhe von 200 Millionen Euro gegen den chinesischen Online-Marktplatz Temu verhängt. Das Unternehmen habe die Risiken und Schäden für Verbraucher nicht ordnungsgemäß bewertet und verstoße damit gegen EU-Recht, das teilte die Brüsseler Behörde mit.
3: Von einem besonders schwerwiegenden Verstoß gegen EU-Regeln sprach die Kommission. 130 Millionen EU-Bürger seien bei Temu Kunden und das Risiko für sie sei zu groß. So sei ein hoher Prozentsatz von Ladegeräten mangelhaft gewesen. Zu viele Babyspielzeuge hätten zu viele Chemikalien enthalten und bei anderen habe Erstickungsgefahr bestanden. Temu kümmere sich zu wenig um die Sicherheit der verkauften Produkte. Aus Brüssel, Dieter Ebeling.
1: Während der Hitzewelle in Frankreich mit Temperaturen von bis zu 37 Grad gibt es für Grundschüler im Ort Soustan statt Unterricht einen kostenlosen Besuch im Freibad. In den Klassenräumen waren bis zu 53 Grad gemessen worden, deshalb wurde der Unterricht abgesagt. Die rund 350 Schülerinnen und Schüler erhielten gratis Eintritt in ein Freibad. Wegen extremer Hitze gilt in 17 Departements die Warnstufe Orange. Außerdem wurden Züge gestrichen und im Großraum Paris Tempolimits sowie Fahrverbote verhängt. Zum Wetter die aktuelle Vorhersage des Deutschen Wetterdienstes. In der kommenden Nacht meist trocken und klar, Tiefstwerte zwischen 15 und 6 Grad. Im Mittelgebirge geht zum Teil auf 3 Grad runter. Tagsüber sind im Nordwesten ab dem Nachmittag gebietsweise Gewitter mit Starkregen und schwere Sturmböen möglich. Im Rest den ganzen Tag sehr sonnig. Höchstwerte 26 bis 30, im Westen und Südwesten bis zu 33 Grad heiß. An den Küsten etwas kühler.
4: Das war das Wichtigste aus der News-Redaktion.
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1: Ich bin Diana Kramer. In den Verhandlungen zu einem Rahmenabkommen im Irankrieg gibt es angeblich einen wichtigen Fortschritt. Unterhändler aus den USA und dem Iran haben laut US-Kreisen eine vorläufige Einigung erzielt. US-Präsident Donald Trump muss aber noch seine Zustimmung geben, heißt es.
2: Angeblich wurde der Deal schon vor 2 Tagen geschmiedet, aber Trump wollte noch drüber nachdenken. Zuletzt hatten neue Angriffe für Sorge um ein Halten der Waffenruhe gesorgt. Das Memorandum soll ein Ende des Krieges, die Öffnung der Straße von Hormuz und die Freigabe iranischer Vermögenswerte im Ausland festlegen. Die Waffenruhe soll weiter verlängert werden, bis alle weiteren Details geklärt sind. Das iranische Atomprogramm, Sanktionen und die Beseitigung von Seeminen in der Straße von Hormuz durch den Iran. Tina Eck, USA.
1: Im Prozess um mutmaßliche Anschlagspläne auf ein Konzert von US-Star Taylor Swift in Wien ist der Angeklagte schuldig gesprochen worden. Die Geschworenen am Landesgericht Wiener Neustadt erkannten den 21-jährigen Österreicher auch bei der Bildung einer Terrorzelle für schuldig.
3: Die Attentatspläne auf das Taylor Swift-Konzert hatte der Hauptangeklagte freimütig gestanden. Mit Messern, einem Lastwagen oder einer Bombe wollte er möglichst viele Fans des US-Stars vor dem Wiener Ernst-Happel-Stadion töten. Schwieriger einzuordnen war seine Rolle bei der Bildung einer regelrechten Terrorzelle. Hier ging es letztlich um den Vorwurf der Beihilfe zum versuchten Mord. Aus Wiener Neustadt, Matthias Röder.
1: Der Tarifkonflikt für bundesweit rund 60.000 Beschäftigte bei der Deutschen Telekom ist beigelegt. Wie die Gewerkschaft Verdi und die Telekom mitteilten, wurde die Einigung in der 4. Runde nach einem 36-stündigen Verhandlungsmarathon erzielt. Vereinbart wurden nach Angaben beider Seiten höhere Entgelte und ein verlängerter Kündigungsschutz. Laut Verdi gibt es außerdem erstmalig einen Mitgliederbonus. Betriebsbedingte Kündigungen werden für die gesamte Laufzeit des Tarifvertrags ausgeschlossen. Nach dem Zusammenstoß von 2 Stadtbahnen in Hannover rechnen die Verkehrsbetriebe Östra mit einem Schaden in Millionenhöhe. Bei dem Unfall wurden laut Polizei 7 Menschen leicht verletzt. Nach ersten Erkenntnissen könnte eine falsch gestellte Weiche Ursache des Zusammenstoßes gewesen sein. Beide Bahnen entgleisten. Die Polizei hat die Ermittlungen aufgenommen. Zum Wetter, die Vorhersage des Deutschen Wetterdienstes. In der Nacht meist klar und trocken, es kühlt sich auf 15 bis 6 Grad ab, im Mittelgebirge geht's zum Teil auf 3 Grad runter. Morgen im Südosten viel Sonne, im Nordwesten nach einem sonnigen Start immer mehr Wolken, ab dem Nachmittag dann teils kräftige Gewitter mit Unwettergefahr. Die Höchstwerte am Freitag 26 bis 30 Grad, im Westen und Südwesten bis 33 Grad, an den Küsten etwas kühler.
4: Das war das Wichtigste aus der News-Redaktion.
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1: Ich bin Diana Kramer. Die EU-Kommission hat wegen illegaler Produkte eine Strafe in Höhe von 200 Millionen Euro gegen den chinesischen Online-Marktplatz Temu verhängt. Das Unternehmen habe die Risiken und Schäden für Verbraucher nicht ordnungsgemäß bewertet und verstoße damit gegen EU-Recht, heißt es aus Brüssel.
2: 130 Millionen EU-Bürger seien bei Temu Kunden und das Risiko für sie sei zu groß. So sei ein hoher Prozentsatz von Ladegeräten mangelhaft gewesen. Zu viele Babyspielzeuge hätten zu viele Chemikalien enthalten und bei anderen habe Erstickungsgefahr bestanden. Temu kümmere sich zu wenig um die Sicherheit der verkauften Produkte. Aus Brüssel, Dieter Eberling.
1: Steht ein Rahmenabkommen zum Iran-Krieg zwischen Teheran und Washington? Nach US-Berichten, wonach Unterhändler beider Seiten eine vorläufige Einigung erzielt hätten, heißt es jetzt aus dem Iran, ein Abkommen sei bislang weder fertiggestellt noch bestätigt. Das berichtet die den iranischen Revolutionsgarden nahestehende Nachrichtenagentur Tasnim am Abend. Berichte von US-Medien, wonach das Abkommen bereits abgeschlossen wurde, seien falsch. Ziel des Abkommens soll nach US-Angaben sein, die Waffenruhe zu verlängern, Verhandlungen über Irans Atomprogramm aufzunehmen und die Straße von Hormuz für den Schiffsverkehr zu öffnen. Die andauernden Reibereien in der schwarz-roten Koalition haben auch Spekulationen um Bundeskanzler Friedrich Merz ausgelöst. Jetzt hat sich Vizekanzler und Finanzminister Lars Klingbeil dazu geäußert. Er sagte zu den Medienberichten am Rande eines Treffens mit europäischen Amtskollegen in Berlin:
3: Ich habe nicht die Zeit, mich an solchen Spekulationen zu beteiligen. Ich habe mit dem Kanzler ein Vertrauensverhältnis. Wir wissen um die Aufgabe, die vor uns steht, innenpolitisch, europapolitisch, auch international. Und daran arbeiten wir, glaube ich, beide sehr gerne und werden das auch weiterhin tun.
1: Vizekanzler und SPD-Chef Lars Klingbeil. Für seine Anschlagspläne auf ein Taylor Swift-Konzert 2024 in Wien und für die Bildung einer Terrorzelle ist ein 21-jähriger Islamist zu 15 Jahren Haft verurteilt worden. Das Landesgericht Wiener Neustadt sah es als erwiesen an, dass der Österreicher mit nordmazedonischen Wurzeln im August vor 2 Jahren Fans des US-Superstars vor dem Ernst-Happel-Stadion in Wien attackieren wollte. Ein weiterer mitangeklagter Islamist wurde zu 12 Jahren Haft verurteilt. Zum Wetter, die Vorhersage des Deutschen Wetterdienstes. In der Nacht meist klar und trocken, es kühlt sich auf 15 bis 6 Grad ab, im Mittelgebirge geht's zum Teil auf 3 Grad runter. Morgen im Südosten viel Sonne, im Nordwesten nach einem sonnigen Start immer mehr Wolken, ab dem Nachmittag dann teils kräftige Gewitter mit Unwettergefahr. Die Höchstwerte am Freitag 26 bis 30 Grad, im Westen und Südwesten bis 33 Grad, an den Küsten etwas kühler.
4: Das war das Wichtigste aus der News-Redaktion.
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1: Ich bin Diana Kramer. In Deutschland sind noch nie so viele Besitzer von Autos mit Verbrennermotor auf E-Autos umgestiegen wie im ersten Quartal dieses Jahres. Das zeigt das E-Barometer des Versicherers Hoog Coburg.
2: Es sind vor allem die Jüngeren unter 40, die auf E-Autos umsteigen. Im März zum Beispiel fast doppelt so viele wie im Durchschnitt des Jahres 2025. In dem Monat hat es ohnehin besonders viele Umsteiger gegeben. Das war ja nach Beginn des Irankrieges, als die Spritpreise so in die Höhe geschossen sind. Vor allem ausländische E-Autos sind laut Untersuchung beliebt bei den Käufern. Ganz vorne in der Rangliste die tschechische VW-Tochter Skoda vor Tesla. Thomas Thonfeld, Nachrichtenredaktion.
1: In den Verhandlungen zu einem Rahmenabkommen im Irankrieg gibt es nach US-Angaben einen wichtigen Fortschritt. Unterhändler aus den USA und dem Iran hätten eine vorläufige Einigung erzielt, heißt es aus US-Kreisen. Präsident Donald Trump müsse noch zustimmen, damit würde sich die Waffenruhe dann um 60 Tage verlängern und Verhandlungen über Irans Atomprogramm beginnen, so der Plan. Teheran dementiert allerdings, sein Abkommen sei bislang weder fertiggestellt noch bestätigt, berichtete die den iranischen Revolutionsgarden nahestehende Nachrichtenagentur Tasnim. 2024 war das heißeste Jahr seit Beginn der Aufzeichnungen, aber der Rekord dürfte laut Weltwetterorganisation schon bald fallen. Die Wahrscheinlichkeit, dass in diesem oder in den kommenden Jahren die globalen Durchschnittstemperaturen noch höher steigen, liege bei 86%.
3: Viele schwitzen schon jetzt in dieser besonders frühen Hitzewelle des Jahres. Da braucht man nicht viel Vorstellungskraft, um bald Rekorde purzeln zu sehen. Schon das nächste Jahr könnte das bisher heißeste Jahr 2024 übertreffen, glauben die Experten. Das liegt am natürlichen Wetterphänomen El Niño, das traditionell für höhere Temperaturen sorgt. Das Ziel aus dem Weltklimavertrag, die Erwärmung auf 1,5 Grad zu begrenzen, könnte erneut übertroffen werden. Christiane Ulrich, Genf.
1: Die EU-Kommission hat gegen den chinesischen Onlinehändler Temu eine Strafe in Höhe von 200 Millionen Euro verhängt. Zur Begründung hieß es aus Brüssel, Temu gehe nicht ausreichend gegen illegale Produkte auf seiner Plattform vor und bewerte die Risiken für Verbraucher nicht ordnungsgemäß. Vor allem Elektro-Kleingeräte waren bei Sicherheitstests durchgefallen. Zum Wetter, die Vorhersage des Deutschen Wetterdienstes. Heute Nacht meist klar und trocken, die Tiefstwerte bei 15 bis 6 Grad, in den östlichen Mittelgebirgen zum Teil Werte um 3 Grad. Der Freitag bringt erneut viel Sonne, im Nordwesten ziehen nach einem freundlichen Start aber immer mehr Wolken auf, ab dem Nachmittag dann teils kräftige Gewitter mit Starkregen, örtlich besteht Unwettergefahr. Die Höchstwerte 26 bis 30 Grad, im Südwesten nochmal bis 33 Grad, an den Küsten etwas kühler.
4: Das war das Wichtigste aus der Newsredaktion.

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2: Ich bin Diana Kramer. Bis Ende Juni läuft noch der Tankrabatt. Erwartungen an eine Verlängerung darüber hinaus hat Bundesverkehrsminister Patrick Schnieder bereits gedämpft. Der Staat komme irgendwann an die Grenze seiner Möglichkeiten, sagte er dem Handelsblatt.
3: Für den Tankrabatt verzichtet der Staat auf Steuereinnahmen von bis zu 1,6 Milliarden Euro. Künftig sieht Verkehrsminister Schnieder eher Entlastungsbedarf beim Güterverkehr. Er verweist auf dessen Auswirkungen. Diese Preise würden weitergegeben. Lebensmittel und Waren des täglichen Bedarfs würden teurer. Die Gefahr, dass es an den Zapfsäulen zu einem echten Kraftstoffmangel kommt oder Flugzeuge ohne Kerosin dastehen, sieht er zumindest kurzfristig nicht. Ursula Winkler, Nachrichtenredaktion.
2: In den Verhandlungen zu einem Rahmenabkommen im Irankrieg gibt es angeblich einen wichtigen Fortschritt. Unterhändler aus den USA und dem Iran haben laut US-Kreisen eine vorläufige Einigung erzielt. US-Präsident Donald Trump müsse dem noch zustimmen, heißt es.
4: Angeblich wurde der Deal schon vor 2 Tagen geschmiedet, aber Trump wollte noch drüber nachdenken. Das Memorandum soll ein Ende des Krieges, die Öffnung der Straße von Hormuz und die Freigabe iranischer Vermögenswerte im Ausland festlegen. Die Waffenruhe soll weiter verlängert werden, bis alle weiteren Details geklärt sind. Das iranische Atomprogramm, Sanktionen und die Beseitigung von Seeminen in der Straße von Hormuz durch den Iran. Aus den USA, Tina Eck.
2: Der Iran hat derweil Hoffnungen auf eine schnelle Einigung gedämpft. Anders als aus Washington hieß es aus Teheran, das Abkommen sei bislang weder fertiggestellt noch bestätigt. Die schwierige Sicherheitslage im Osten der Demokratischen Republik Kongo ist nach Angaben des Generaldirektors der Weltgesundheitsorganisation Tedros die größte Herausforderung im Kampf gegen Ebola. Der WHO-Chef war am Abend in der am schwersten vom neuesten Ebola-Ausbruch betroffenen Region im Kongo eingetroffen. Allein im vergangenen Monat hätten Kämpfe rund 100.000 Menschen vertrieben. Das mache es äußerst schwierig, den Ausbruch einzudämmen, sagte Tedros und rief zu einem Waffenstillstand auf. Der Kadaver des verendeten Buckelwals bleibt nun doch auf der dänischen Insel Anholt und wird direkt am Strand obduziert. Dort liegt das Tier seit rund 2 Wochen im flachen Wasser. Der Wal werde an diesem Wochenende für die Obduktion an Land gezogen, teilte die dänische Umweltbehörde mit. Zum Wetter, die Vorhersage des Deutschen Wetterdienstes. Heute Nacht meist klar und trocken, die Tiefstwerte bei 15 bis 6 Grad, in den östlichen Mittelgebirgen zum Teil Werte um 3 Grad. Der Freitag bringt erneut viel Sonne, im Nordwesten ziehen nach einem freundlichen Start aber immer mehr Wolken auf, ab dem Nachmittag dann teils kräftige Gewitter mit Starkregen, örtlich besteht Unwettergefahr. Die Höchstwerte 26 bis 30 Grad, im Südwesten nochmal bis 33 Grad, an den Küsten etwas kühler.
5: Das war das Wichtigste aus der News-Redaktion.

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0: Es ist 2 Uhr.
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2: Ich bin Diana Kramer. Steht ein Rahmenabkommen zum Irankrieg zwischen Teheran und Washington? Nach US-Berichten, wonach Unterhändler beider Seiten eine vorläufige Einigung erzielt hätten, heißt es jetzt aus dem Iran, ein Abkommen sei bislang weder fertiggestellt noch bestätigt. Das berichtet die den iranischen Revolutionsgarden nahestehende Nachrichtenagentur Tasnim. Ziel des Abkommens soll sein, die Waffenruhe zu verlängern, Verhandlungen über Irans Atomprogramm aufzunehmen und die Straße von Hormuz für den Schiffsverkehr zu öffnen. Nach einem Unfall mit 2 toten Schulkindern in Dienstlaken am Niederrhein hat die Staatsanwaltschaft ein Ermittlungsverfahren gegen die Autofahrerin wegen fahrlässiger Tötung eingeleitet. Die Frau hatte schon 2025 nach einer plötzlichen Ohnmacht einen Unfall verursacht.
3: Nach dem Unfall im letzten Jahr sei der Frau ein Gerät implantiert worden, das die Herzaktivität kontinuierlich überwacht. Diese Daten werden nun ausgewertet. Möglicherweise hatte die Frau auch beim letzten Unfall einen plötzlichen Ohnmachtsanfall. Hier war die 47-Jährige kurz vor Schulbeginn mit ihrem Auto in eine Gruppe von 3 12-jährigen Jungen gefahren. 2 der Schüler starben später im Krankenhaus, der 3. Junge wurde leicht verletzt. Die Fahrerin selbst liegt weiter schwer verletzt im Krankenhaus. David Riemer, Nachrichtenredaktion.
2: Wer morgen, also am Samstag, mit dem Auto Richtung Italien will, hat schlechte Karten. Die Brenner-Autobahn wird wegen einer Demonstration komplett gesperrt. Das dürfte auch schon heute für Probleme sorgen.
4: Ab morgen früh ist die Brenner-Autobahn dicht, also werden sich schon heute viele auf den Weg machen. Und das dürfte direkt auf der Autobahn, aber auch drumherum für Staus und Behinderungen sorgen. Am Sperrtag direkt dann wird es auf vielen der Ausweichstrecken nur im Schneckentempo vorangehen. Die Gemeinde Gries in Österreich will mit der Demo gegen die Verkehrsbelastung protestieren. Rund 15.000 Menschen leiden täglich unter Lärm, Feinstaub und überlasteten Straßen, lautet ihr Argument. Lea Matschulat, Redaktion.
2: In deutschen Krankenhäusern sind zuletzt fast doppelt so viele Menschen mit Hautkrebs behandelt worden wie noch vor 20 Jahren. 2024 gab es mehr als 120.000 stationär behandelte Patienten mit Hautkrebs, laut Statistischem Bundesamt 95% mehr als 2004. Ein Grund ist die alternde Bevölkerung. Das Hautkrebsrisiko steigt mit dem Alter deutlich an. Zum Wetter, die Vorhersage des Deutschen Wetterdienstes. Heute Nacht meist klar und trocken, die Tiefstwerte bei 15 bis 6 Grad, in den östlichen Mittelgebirgen zum Teil Werte um 3 Grad. Der Freitag bringt erneut viel Sonne, im Nordwesten ziehen nach einem freundlichen Start aber immer mehr Wolken auf, ab dem Nachmittag dann teils kräftige Gewitter mit Starkregen, örtlich besteht Unwettergefahr. Die Höchstwerte 26 bis 30 Grad, im Südwesten nochmal bis 33 Grad, an den Küsten etwas kühler.
5: Das war das Wichtigste aus der Newsredaktion.